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1: Il y a quand même eu des événements par le passé, puis que moi j'ai participé, puis très heureuse que ça s'est très bien fini au niveau humain, mais ça peut arriver des fois qu'un avion a un bris de bris mécanique en atterrissage. Tout le monde s'est toujours bien porté, ça a bien été, mais on n'est pas à l'abri de tout événement qui pourrait arriver.
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